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1: Wunderschönen guten Morgen, 10 vor 6. Hi, ich bin Jella und ich weiß jetzt schon, was meine Lieblingsgeschichte an diesem Mittwoch ist. Und zwar eine Frau aus den USA hat mit 82 ihr Studium abgeschlossen. Nach 65 Jahren. In den 60ern hat sie angefangen zu studieren. Dann kamen ein paar andere Sachen dazu. Das ist so eine nice Story. Und apropos nice. 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Studiert, wie man richtig geile Songs macht. Vielleicht Ian Dior ist das mit Let You. Die Story und den Song, wir checken alles gleich nach News.
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3: Ich bin Maike. Sie wollte seine Nummer nicht, also zündete er eine Tankstelle in Heusenstamm an. Wegen dieses Vorwurfs wird ab heute in Darmstadt einem 39-Jährigen der Prozess gemacht. Der Mann soll vor rund 9 Monaten betrunken eine Zapfsäule angezündet haben, weil die Kassiererin nicht an ihm interessiert war. Mitarbeiter konnten eine Katastrophe verhindern, indem sie die Flammen schnell löschten. Ein mit dem Ebola-Virus infizierter US-Amerikaner ist jetzt zur Behandlung in der Berliner Charité. Der Patient wurde in der Sonderisolierstation des Universitätsklinikums aufgenommen, so das Bundesgesundheitsministerium. Er hatte sich in der Demokratischen Republik Kongo mit dem Virus angesteckt. Dort breitet es sich derzeit rasant aus. Wer es gestern nicht geschafft hat, hat heute nochmal die Möglichkeit, Bundeswehrsoldaten dabei zuzusehen, wie sie mit einem Fallschirm über dem Edersee in Nordhessen in die Tiefe springen. Es handelt sich um ein Training. 150 Soldaten üben für den Ernstfall. Zuschauen kann man an der DLRG-Station Nord. Der SC Freiburg steht vor dem größten Spiel seiner Vereinsgeschichte. Heute Abend trifft die Mannschaft im Finale der Europa League auf Aston Villa aus England. Das Spiel steigt in Istanbul. Im Falle eines Sieges würde sich Freiburg zum ersten Mal für die Champions League qualifizieren. Dein Planet-Wetter. Heute ist es stark bewölkt. Teilweise gibt's auch Schauer und Gewitter, teils mit Starkregen und Hagel. Die Temperaturen 18 bis 21 Grad.
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1: A66 Hanau-Fulda, Vollsperrung vom Tunnel Neuhof. Da hat ein Laster den Tunnel beschädigt. Eieiei. Also da auf jeden Fall vorsichtig fahren.
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1: Und da gibt es schon einen in Kassel auf der Sandershäuser Straße. Das ist in Höhe von der Fahrschule. Da darfst du 30 fahren. Da kann man dann schon mal lernen, was ein Schild mit Geschwindigkeitsbegrenzung bedeutet.
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1: Ich glaube, ich würde nie wieder die Führerscheinprüfung bestehen. Mein Fahrprüfer hat gesagt, wissen Sie, Frau Jella, langsam fahren, animieren.

Bulgarien. Herzlichen Glückwunsch 2024. Wir spulen mal ein bisschen zurück. Da waren diese Boys hier krasse Favoriten. She's unforgettable. Ich finde, es war ein richtig, richtig geiler Track. Das war Norwegen und das waren Markus und Martinus. Oh, geil, richtig Gänsehaut. Haben, ich glaube, es war in Malmö 2024, dann den 9. Platz gemacht. Ja, ist ja richtig gut, richtig gut. Platz 9. Aber die sind natürlich auch fernab vom ESC. Krasse Musiker, krasse Künstler und machen auch weiterhin Mucke. Und jetzt, weiß ich nicht, haben die sich einfach gefunden mit ihr hier zusammen. Das liebe ich richtig. Norwegen küsst Bayern vielleicht so ein bisschen, musikalisch auf jeden Fall. Also Markus und Martinus zusammen mit Leonie, es gibt einen neuen Track, der mir sehr gut gefällt und der könnte locker auch beim ESC 2027 antreten. In Bulgarien dann vielleicht. Wir checken den aus jetzt.

Guten Morgen, es ist ja 6:12. Ich bin Jella und auch ich habe irgendwann vor langer, langer Zeit mal versucht zu studieren, habe das nie abgeschlossen. Und deswegen kann ich das, glaube ich, so ein bisschen nachvollziehen, wie geil das ist. Also, diese Frau hat jetzt nach 65 Jahren ihr Studium beendet. Nach 65 Jahren. Wer ist das? Keine ganz normale Frau. Eine wunderbare Frau, wie ich finde. Das ist Tennislegende Billie Jean King. 82, ja, in den 60ern hat sie gedacht, ach, ich fange an zu studieren. Dann kam aber eine krasse Tenniskarriere dazwischen. Dann hat sie gedacht, naja gut, okay, dann werde ich halt irgendwie erstmal eine geile Tennisspielerin. Die war Nummer 1 der Weltrangliste. Also wirklich, die hat richtig krasse Sachen gerockt. Aber halt kein Studium. Und vor 2 Jahren hat sie gesagt, oh, irgendwie will ich das noch abschließen. Ich muss da einen Haken dran machen. Und jetzt mit 82 war es dann soweit, sie hat ihr Studium beendet. Und hat gesagt, es fühlt sich gut an, Sachen zu beenden. Und es ist eine geile Message, es ist nie zu spät. Hey.

0: wenn du demnächst in Frankreich oder vielleicht in Italien Urlaub machst und dafür mit dem Auto durch die Schweiz musst, ein bisschen mehr Fahrtgeld einplanen. Warum und was sonst noch geht, wir checken es gleich in den Planet News. Bye, Maike.
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8: Ich bin Maike. Den Führerschein machen, das ist richtig teuer geworden. Die Bundesregierung will da jetzt gegensteuern und die Kosten senken mit einer Reform, über die der Bundesrat heute abstimmt. Beispielsweise sollen Fahrschulen mehr digitalen Unterricht anbieten und Simulatoren einsetzen. Vorgesehen sind auch Neuregelungen zu Sonderfahrten, theoretischen und praktischen Prüfungen. Wegen neuer Autozolldrohungen von US-Präsident Trump wächst in Deutschland die Sorge vor einem Handelskrieg. Jetzt könnte eine EU-Einigung für etwas Entspannung sorgen. Der umstrittene Zolldeal mit den USA soll umgesetzt werden. So sollen unter anderem Zölle auf US-Industriegüter abgeschafft werden. Die Vorteile sollen aber nur dann gelten, wenn auch die USA ihre Verpflichtungen aus dem Abkommen einhält. Wer demnächst auf dem Weg in den Urlaub durch die Schweiz fahren will, muss wohl tiefer in die Tasche greifen. Das Land plant eine neue Transitabgabe für Ausländer. Im Gespräch ist eine Gebühr in Höhe von rund 23 Euro. Bislang ist für die Autobahnnutzung nur eine Jahresvignette für gut 40 Euro nötig. Zur Begründung hieß es im Parlament, die Durchfahrer lassen kein Geld im Land, verstopfen die Straßen und verpesten die Luft. Der FC Arsenal ist nach 22 Jahren wieder englischer Fußballmeister. Das Team um den deutschen Nationalspieler Kai Havertz profitierte dabei von einem Patzer von Manchester City. Bei City verpasst Trainer Pep Guardiola damit nochmal einen Meistertitel in seiner wohl letzten Saison in Manchester. Dein Planet-Wetter. Heute ist es stark bewölkt. Teilweise gibt's auch Schauer und Gewitter, teils mit Starkregen und Hagel. Die Temperaturen 18 bis 21 Grad.
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0: A66 Hanau-Fulda, Vollsperrung vom Tunnel Neuhof. Wenn du Richtung Fulda fährst, da hat ein Laster den Tunnel beschädigt. Und eine News aus dem Landkreis Und eine Info aus dem Landkreis Darmstadt-Dieburg, Vollsperrung, und zwar der Weiterstädter Landstraße zwischen Weiterstadt und Aheiligen wegen einem Feuerwehreinsatz. Wenn du kannst, bitte umfahr dieses Gebiet weiträumig.
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0: Gibt's auch schon einen, und zwar in Kassel, Sandershäuser Straße in Höhe der Fahrschule. Da sind 30.
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0: Hast du auch was Meldenswertes? Was geht dir durch den Kopf? Was geht ab bei dir vor der Tür? 0172 9.

0: 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Wassermann.
1: Zeig ruhig Stärke, auch das ist mal notwendig. Dein Lucky Level heute, 4 von 5.
0: Fische.
1: Will dir jemand deine Ideen klauen? Achte ganz genau darauf, 3 von 5.
0: Widder.
1: Zeit heilt alle Wunden, ist ein alter Spruch, aber mit sehr viel Wahrheit. Dein Lucky Level, 3 von 5.
0: Stier.
1: Glück im Spiel oder Glück in der Liebe, heute kannst du beides erleben. Wie geil ist es? 4 von 5.
0: Zwillinge.
1: Du brauchst niemanden, der dir sagt, dass du gut bist, weil das weißt du selber. Du bist gut. 5 von 5.
0: Krebs.
1: Lass nicht locker, kämpfe für dein Ziel. 4 von 5.
0: Löwe.
1: Worte können auch Waffen sein. Achte heute darauf, was du sagst. 2 von 5.
0: Jungfrau.
1: Heute nichts schönreden, schätz die Lage realistisch ein. 3 von 5.
0: Waage.
1: Smoothie so statt Energy Drinks könnte dir heute ganz gut tun. 4 von 5.
0: Skorpion.
1: Äußere Einflüsse sind vielleicht auch inspirierend. Zieh deinen Vorteil daraus. 4 von 5.
0: Schütze.
1: Erwarte keine Wunder. Geh alles ohne Druck an. 3 von 5.
0: Steinbock.
1: Wenn dir etwas wichtig ist, dann lass dir da nicht reinquatschen. Dein Lucky Level 4 von 5.
0: Lucky Star.
1: Und da küren wir heute Zwillinge. Deswegen glaub an dich.
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1: Komplimente, die keine Komplimente sind. Wirklich. Part 825.000. Ich habe gestern ein angebliches Kompliment erhalten. Da habe ich so daheim drüber nachgedacht. Und dann ist mir so aufgefallen, das stimmt nicht, das ist nicht nett. Weiß ich nicht, was sagst du? Gestern hat jemand zu mir Folgendes gesagt. Warum siehst du heute so gut aus? Weiß ich nicht, warum ist das überhaupt eine Frage? Warum? Du siehst heute, oder es war so, du siehst heute so gut aus. Warum? Hä, du? Du hässlicher Grottenolm, was ist denn mit dir geschehen? Was hast du denn gemacht? Ich sag, weiß ich nicht. Keine Ahnung, ich habe Haare gewaschen. Was sagt man da? Weiß ich, es ist nichts Neues. Aber was bedeutet dieses Kompliment? Sonst siehst du nicht so gut aus. Geht doch, warum nicht immer so? Ich weiß es nicht. Also warum siehst du heute so gut aus, finde ich, ist jetzt nicht irgendwie, wenn man so nochmal drüber nachdenkt, ist eigentlich nicht so nett, oder? Yeah.

0: vor sieben, schönen guten Morgen. Und diese Jungs hießen mal ganz anders. Also ich glaube, die meisten von uns, die sagen, hey, ja, Maroon 5. Die hießen bis 1994 Cara's Flowers, also die Blumen von Cara. Cara's Blumen. Cara's Flowers, nee, finde ich nicht so gut. Maroon 5, sehr gut. Misery noch besser, checken wir wann, gleich nach News.
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5: Ich bin Sarah. Explosion vor einem Handwerksbetrieb in Borken im Schwalm-Eder-Kreis. Zwei Männer haben dort am Abend laut Polizei einen Sprengkörper gezündet. Ein Mitarbeiter musste mit einem Knalltrauma ins Krankenhaus. Die Polizei hat einen der mutmaßlichen Täter festgenommen. Nach dem zweiten sucht sie noch. Die USA werden erstmal keine weitreichenden Mittelstreckenwaffen in Deutschland stationieren. Das hat jetzt ein amerikanischer US-General gesagt. Damit kippt US-Präsident Trump eine Zusage der Vorgängerregierung. Die Bundesregierung hofft jetzt, dass sie die Tomahawk Marschflugkörper dann wenigstens kaufen kann. Außerdem muss sich Europa nach den Angaben des Generals auch darauf einstellen, dass langfristig noch mehr amerikanische Soldaten als bisher geplant abgezogen werden. Wer demnächst länger in Thailand Urlaub machen will, muss möglicherweise umplanen. Das Land kürzt die visafreie Zeit von 60 auf 30 Tage zusammen. Das betrifft auch Touristen aus Deutschland. Die längere Visa-Regel war erst vor 2 Jahren eingeführt worden, um nach Corona den Tourismus wieder anzukurbeln. Laut Regierung nutzen das aber vermehrt Ausländer für illegale Geschäfte aus oder bleiben doch dauerhaft im Land. Soldaten im Klassenzimmer. Die Bundeswehr besucht in Hessen wieder deutlich mehr Schulen. Im vergangenen Jahr standen die sogenannten Jugendoffiziere fast 350 Mal vor Klassen und damit über 100 Mal mehr als noch im Vorjahr, berichtet die Rheinische Post. Bei den Besuchen sprechen die Soldaten zum Beispiel über Sicherheitspolitik und Auslandseinsätze. Dein Planet-Wetter. Es ist wieder ziemlich wolkig und kann auch immer mal regnen. Wir bekommen 18 bis 21 Grad. Morgen etwas wärmer und erst wieder Wolken. Später wird es dann aber sonnig.
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0: A3 Würzburg-Frankfurt zwischen Hanau und dem Offenbacher Kreuz, 3 Kilometer Stop and Go. A60 Mainz-Rüsselsheim zwischen Ginsheim-Gustavsburg und Rüsselsheim-Mitte, 3 Kilometer Stau plus Stop and Go an der Baustelle. Die A66 Hanau-Fulda, Vollsperrung vom Tunnel Neuhof zwischen Neuhof Süd und Neuhof Nord. Da hat ein Laster die Tunneltechnik an der Decke oben beschädigt, plus 1 Kilometer Stau, abfliehen aktuell. Dann ist gerade was reingekommen, Achtung, auf der A45 Dortmund-Gießen zwischen Wilmsdorf und Haiger-Burbach. Da liegen Fahrzeugteile auf der Fahrbahn rum, das ist sehr gefährlich. Und wir checken noch die A643 Mainz-Wiesbaden zwischen dem Dreieck Mainz und Mainz-Mombach. 3 Kilometer Stop and Go.
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0: In Kassel, da ist er. Auf der Sandershäuser Straße, das ist in Höhe der Fahrschule, da sind 30. Und Jana aus Neustadt hat einen Blitzer gemeldet in Großseelheim bei der Biogasanlage auf der Landstraße. Da darfst du 80 fahren.
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0: Hast du auch was gesehen? So wie Jana? Dann mach das doch so wie Jana. 0172 978 3000. Geht auch eine Sprachnachricht, wenn du magst.

0: was schenkt man einer Frau, die schon alles hat? Ich spreche von Taylor Swift. Und die Antwort, die ist, wenn man ihren Verlobten Travis Kelce fragt, Schmuck. Sehr teuren Schmuck und vor allem sehr, sehr seltenen Schmuck. In diesem Falle Schmuck der ehemaligen und schon länger verstorbenen Schauspielerin Elizabeth Taylor. Und Taylor Swift liebt Elizabeth Taylor. Es gibt auch einen Song auf ihrem aktuellen Album, der so heißt. Und diese Frau, glaube ich, war 7-mal verheiratet, hat viel Schmuck geschenkt bekommen von Männern, aber wahrscheinlich auch sich selber gegönnt. Und da hat sich ihr Verlobter gedacht, ich schenke meiner Frau einfach sehr, sehr geilen Schmuck aus diesem Nachlass. Das ist jetzt so ein bisschen rausgekommen, weil das Auktionshaus, das das verkauft hat, wusste nicht, dass der Schmuck an Travis Kelce ging und haben das jetzt auf irgendwelchen Paparazzi-Fotos gesehen und haben dann gesagt, ah, okay, jetzt haben wir gecheckt, weil es ist ein bisschen unüblich. Der Schmuck ist für einen 6-stelligen Betrag rausgegangen und der Typ von dem Auktionshaus meinte, na, normalerweise wollen die Leute immer handeln und haben ganz viele Nachfragen. In dem Fall hat die Person einfach den Schmuck gekauft, ohne Wenn und Aber. Weil dieser Mann weiß, was er will. Auch für sie. Der Opal, also wir haben es gerade gehört, Opalite bei Taylor Swift spielt eine große Rolle. Das ist so ein bisschen ihr Glücksstein. Der Opal, der steht für Kreativität und Inspiration und Lebensfreude. Und deswegen hat Travis Kelce Taylor Swift auch Opal-Schmuck geschenkt. Und damit lässt sie sich jetzt immer so ein bisschen blicken. Und vielleicht ist das dann auch bei der anstehenden Hochzeit 2026 ein Thema. Sobald es da mehr Infos gibt, checkst du es natürlich hier bei uns.
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1: Also wen findest du einen Ticken besser? Das ist Geschmackssache, das kann man manchmal nicht erklären, aber es ist sehr, sehr schwer. Jede Woche treten hier bei Planet zwei krasse Newcomer an mit ihren Songs und du musst dann in der Insta-Story entscheiden, welcher von diesen beiden Songs läuft dann am Abend in voller Länge bei Planet. Oh, er hier hat letzte Woche schon gewonnen, J-Town aus Frankfurt.
2: Ja, okay, ha, ha, ha, got my own way, ja, okay, ha, ha, ha, ha.
1: 58% haben gesagt, ey, dieser Song okay ist mehr als okay. Jetzt sagt aber Jule von da 9.

schöne Stimme, finde ich. Jule von Da kommt aus Leipzig und ihr Song heißt Wieder zwei. Findest du den in Ticken besser als vielleicht J-Town? Du könntest da jetzt mal ein bisschen drüber nachdenken und einfach Insta checken, Planet Radio. Und wir küren den Winner oder die Winnerin heute Abend bei Patrick. 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

übertrieben, wirklich. Muss ich persönlich sagen, ich glaube das nicht. 10 Stunden Sport pro Woche soll man machen. 10 Stunden, wahrscheinlich in 7 Tagen. Also nicht in 5 Tagen. Also von Montag bis Sonntag. Sorry, das schafft kein Mensch. Welcher Mensch da draußen in den Planet Metropolen schafft es, in 7 Tagen 10 Stunden Sport zu machen? Möchte ich jetzt sofort wissen. Also, das ist eine aktuelle Meldung. Also wirklich wahr, glaube ich das. Was sonst noch geht. Und mehr dazu checken wir gleich bei Sarah in den Planet News.

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13: Ich bin Sarah. Großeinsatz für die Feuerwehr bei Weiterstadt. Da brennt seit der Nacht ein leerstehendes Lokal am Waldrand. Das Gebäude ist nicht mehr zu retten, deswegen konzentriert sich die Feuerwehr darauf, einen Waldbrand zu verhindern. Wegen der Löscharbeiten ist die Verbindungsstraße nach Ahelgen aktuell gesperrt. Die EU lenkt im Zollstreit mit den USA ein. Sie streicht die Zölle auf amerikanische Industriegüter. Damit sollen die angedrohten US-Strafzölle auf europäische Autos verhindert werden. Die EU hat bei dem Abkommen aber eine Notbremse eingebaut, die sie ziehen kann, wenn sich die USA nicht an die Absprachen halten. Den Führerschein machen, das ist richtig teuer geworden. Die Bundesregierung will da jetzt gegensteuern mit einer Reform, über die der Bundesrat heute abstimmt. Geplant sind mehr Online-Theorieunterricht und weniger verpflichtende Sonderfahrten. Außerdem sollen Fahrschüler nach den ersten Fahrstunden auch privat mit ihren Eltern üben dürfen. Fahrlehrerverbände lehnen die Pläne ab. Wir sollten etwa 10 Stunden Sport pro Woche machen. Das sagen jetzt Forschende in einem britischen Fachmagazin. Demnach ist das die ideale Dosis, um das Risiko etwa für Herzinfarkte und Schlaganfälle deutlich zu senken. Bisher empfiehlt die Weltgesundheitsorganisation nur 2,5 Stunden Bewegung. Dadurch wird laut der neuen Studie ein einfacher Basisschutz erreicht. Dein Planet-Wetter. Es kann wieder nass werden heute bei 18 bis 21 Grad. Dazu ist es wolkig. Morgen wird es zum Start in den Tag dann ähnlich. Später wird es aber sonnig bei bis zu 24 Grad.
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15: A3 Würzburg-Frankfurt zwischen Hanau und dem Offenbacher Kreuz 3 Kilometer Stop and Go. Die A60 Mainz-Rüsselsheim zwischen Ginsheim-Gustavsburg und Rüsselsheim-Mitte 3 Kilometer Stau plus Stop and Go an der Baustelle. Eine Vollsperrung auf der A66 Hanau-Fulda und zwar Vollsperrung vom Tunnel Neuhof zwischen Neuhof Süd und Neuhof Nord. Da hat ein Laster die Tunneltechnik an der Decke beschädigt. Aktuell plus 2 Kilometer Stau ab Flieden. A67 Darmstadt-Mönchhof-Dreieck zwischen dem Rüsselsheimer Dreieck und Rüsselsheim-Ost 1 Kilometer Stau und die A643 Mainz-Wiesbaden zwischen dem Dreieck Mainz und Mainz-Mombach 3 Kilometer Stop and Go. Es ist ein bisschen was los, kurz vor 7:30. Mehr Staus oder ja, für deine Strecke die ganzen Infos checkst du immer in der Planet App.
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15: Als wärst du was Positives. Noch mehr Staus. Also wenn du das für deine Strecke checkst. So, geblitzt wird in Villingen auf der Kreuzstraße. Wenn du Richtung Ruppertsburg fährst, das kurz nach der Tanke. Und auf der A3 Würzburg-Frankfurt in Höhe vom Offenbacher Kreuz. Bei der Baustelle, da sind 60.
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15: Hast du auch was gesehen? Noch mehr Stau oder noch mehr Blitzer? Dann gerne her damit. 0172 978 3000.

0: sehr gut eine Ente nachmachen. Warte mal. Warte mal. Ja, schönen guten Morgen. Ich habe schon eine Schraube locker um 7.36 Uhr. Du bist bei Planet, ich bin Jella und Alessia aus dem Planet-Team kam gerade in den Tower und sagt, Jella, ich habe das Süßeste gesehen, was man nur sehen kann. Eine Entenfamilie. Also sie war im Auto, es war rot, sie hat natürlich gehalten. Und so lange hat eine Entenfamilie abgewartet. Die Entenfamilie, Entenmutter und 10 kleine Entenküken haben gewartet. Ich habe sie eben gerade nochmal gefragt, ich gucke sie jetzt an. Alessia, du hast, ja, beide Daumen hoch, sagt sie. Die haben gewartet, bis es grün wird und sind dann über die Ampel, über den Zebrastreifen, Entenstreifen. Kleine Küken, die kennen den Unterschied zwischen Rot und Grün. Ich kann nicht mehr. Und seitdem sie das erzählt hat, komme ich alle 5 Sekunden zu ihr und sage, ist das wirklich so? Ist das so? Und sie sagt, ja. Also das ist das Süßeste ever. Eine kleine Entenfamilie. Es war in Bad Vilbel übrigens. Planet Metropole Bad Vilbel. Liebe Grüße gehen raus an die Familie Enterich.
1: Es

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2: Mein Name ist Leander Xnogalas und der Vorname ist eigentlich nicht schwer, aber ich habe letztens in einem Restaurant einen Tisch reserviert und dann stand dort einfach ein Schild mit dem Namen Geländer auf dem Tisch. Geländer Xylophon? Also Xylophon kannte ich ja schon, aber Geländer? Ist das überhaupt ein Name? Ich bin doch kein Zaun, Alter. Mein Problem ist, dass ich ein richtiger People-Pleaser bin, also ich will es immer allen recht machen. Und deswegen habe ich mich den ganzen Abend lang als Geländer ansprechen lassen. Beziehungsweise es war ein sehr edles Restaurant, deswegen haben sie Herr Xylophon gesagt.
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0: rein in diesen Mittwochmorgen. Es ist 7:50 und wir warten so ein bisschen ja auf den Sommer. Der kommt ja jetzt am langen Pfingstwochenende und sie läutet schon ein. Hört sich direkt so ein bisschen nach Urlaub an, oder? Das Camila Cabello mit Liar checken wir nach den News.
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14: Ich bin Sarah. Explosion vor einem Handwerksbetrieb in Borken im Schwalm-Eder-Kreis. 2 Männer haben dort am Abend laut Polizei einen Sprengkörper gezündet. Ein Mitarbeiter musste mit einem Knalltrauma ins Krankenhaus. Die Polizei hat einen der mutmaßlichen Täter festgenommen. Nach dem zweiten sucht sie noch. US-Präsident Trump muss sich nie wieder Sorgen um seine alten Steuererklärungen machen. Die US-Behörden dürfen seine Finanzen aus der Vergangenheit ab sofort nicht mehr prüfen. Das ist das Ergebnis eines juristischen Vergleichs, der auch für Trumps Söhne und seine Firmen gilt. Im Gegenzug zieht Trump eine Milliardenklage gegen die Steuerbehörde zurück. Besonders auffällig, den Vergleich hat der neue Justizminister unterschrieben. Trump hatte ihn erst vor wenigen Wochen ernannt. Wer demnächst auf den Weg in den Urlaub durch die Schweiz fahren will, muss eventuell bald tiefer in die Taschen greifen. Das Land plant eine neue Transitabgabe für Ausländer. Im Gespräch ist eine Gebühr in Höhe von rund 23 Euro. Bislang ist für die Autobahnnutzung nur eine Jahresvignette für gut 40 Euro nötig. Zur Begründung hieß es im Parlament, die Durchfahrer lassen kein Geld im Land, verstopfen die Straßen und verpesten die Luft. Der FC Arsenal ist nach 22 Jahren wieder englischer Fußballmeister. Das Team um den deutschen Nationalspieler Kai Havertz profitierte dabei von einem Patzer von Manchester City. Bei City verpasst Trainer Pep Guardiola damit nochmal einen Meistertitel in seiner wohl letzten Saison in Manchester. Dein Planet-Wetter. Es ist wieder ziemlich wolkig und kann auch immer mal regnen. Wir bekommen 18 bis 21 Grad. Morgen etwas wärmer und erst wieder Wolken. Später wird es dann aber sonnig.
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0: Achtung, auf der A3 Frankfurt-Würzburg zwischen Frankfurt Süd und dem Offenbacher Kreuz eine Plane auf der mittleren Spur, da bitte aufpassen. Achtung, A661 Oberursel-Egelsbach zwischen Bad Homburg und dem Bad Homburger Kreuz. Ein Gegenstand liegt darum, das ist gefährlich, auch da aufpassen. A66 Wiesbaden-Frankfurt zwischen dem Schiersteiner Kreuz und Wiesbaden-Biebrich 2 Kilometer Stop and Go. A67 Darmstadt-Mönchhof-Dreieck zwischen dem Rüsselsheimer Dreieck und Rüsselsheim-Ost 1 Kilometer Stau. Die A643 Mainz-Wiesbaden zwischen dem Dreieck Mainz und Mainz-Mombach 3 Kilometer Stop and Go. Und the last one, A648 Frankfurt-Eschborn zwischen Frankfurt-Rödelheim und dem Eschborner Dreieck 1 Kilometer Stau. Das waren die größten Staus, aber mehr Infos auch für deine Strecke immer in der Planet App.
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0: In Kassel, Sandershäuser Straße, das ist bei der Fahrschule, da sind 30, hat Nina gemeldet per WhatsApp, danke. Und A3 Würzburg-Frankfurt beim Offenbacher Kreuz, das ist in Höhe der Baustelle, da sind 60 erlaubt.
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0: Hast du auch was gesehen? Stau und Blitzer? Musst du was loswerden? Mach das wie Nina. Schick gerne eine WhatsApp an die 0172 978 3000.

überlegt. Also erstmal, das weiß ich, das sind Fakten 4 nach 8. Mittwochmorgen, ich bin Jella und das war, glaube ich, Platz 9 beim ESC 2024. She's unforgettable, unforgettable, and it feels so good. Markus und Martinus, ich glaube, für Schweden sind die angetreten. Da wird so ein bisschen technomäßig. Ja, also die reißen richtig was. Sie hier auch. Unsere Leonie, die Sängerin Leonie, die könnte auch mal zum ESC. Wunderbare Stimme, Faded Love, du kennst alles natürlich vom Planet. Und wie schön, dass die drei sich jetzt zusammengetan haben. Markus, Martinus und Leonie haben einen Song zusammen, der auf jeden Fall ESC-würdig ist. Vielleicht dann für Deutschland 2027 mit 12 Points jedes Mal. Moonlight checken wir jetzt.

Wir machen ein kleines Quiz um 7:45 an diesem Mittwochmorgen. Hi, ich bin Jella. Und um welche Sportart handelt es sich hier? Also es ist natürlich das ganz bekannte Tennisstöhnen. Ich gucke nicht so oft Tennis, aber denke jedes Mal, ja, wenn man die Augen zumacht, könnte es auch ein anderer Film sein. Krasser Sport, muss man wirklich sagen. Und da hat sie einiges gerissen, vielleicht kennst du sie, Tennislegende Billie Jean King, mittlerweile über 80, 82 und hat jetzt nach einer krassen Tenniskarriere auch noch ihr Studium abgeschlossen. Nach nur 61 Jahren. Das ist so eine süße Geschichte. Vielleicht so ein bisschen die Story des Tages, weil die hat eine geile Message. Die hat in den 60ern angefangen zu studieren. Dann hat sie halt krass Karriere im Tennis gemacht. Ja, und dann dachte sie irgendwann, nein, ich muss das nochmal fertig machen. Hat vor 2 Jahren dann wieder angefangen und ja, hat jetzt ihren Abschluss. Wie geil ist das mit 82? Und sie sagt, nee, sie hatte das Gefühl, sie muss das irgendwie beenden. Da muss ein Punkt hintergemacht werden. Und sie sagt, und das ist die Message, es ist nie

0: einen Führerschein. Heutzutage, sag ich jetzt mal so blöd, also es ist krass teuer. Ich habe jetzt mal gegoogelt, war mir nicht mehr sicher. Als ich den Führerschein gemacht habe, es war 2008, da hat der gekostet zwischen 1,5 und 1,8. So, und aktuell kostet der ungefähr in Deutschland 3.400 Euro. Das ist schon krass teuer geworden, das muss man wirklich sagen. Und dann brauchst du noch die ein oder andere Fahrstunde mehr. Eieiei, also, der soll jetzt bald günstiger werden. Die Bundesregierung plant mehr Online-Theorie und so ein paar Sachen, um da ein bisschen was zu drehen. Was das bedeutet und was sonst noch geht, wir checken das gleich in den Planet News bei Sarah.
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8: Ich bin Sarah. Wieder große Probleme im Tunnel Neuhof an der A66 bei Fulda. Erst letzte Woche war er nach einem Autobrand in Richtung Frankfurt gesperrt. Heute früh ist in Richtung Fulda schon wieder alles dicht. Ein LKW hat Teile der Tunneldecke abgerissen. Laut Polizei war er vermutlich zu hoch beladen. Wie lang die Sperrung dauert, ist unklar. Erstmal muss jetzt gecheckt werden, wie sicherheitsrelevant die abgerissenen Teile sind. Den Führerschein machen, das ist richtig teuer geworden. Die Bundesregierung will da jetzt gegensteuern mit einer Reform, über die das Bundeskabinett heute abstimmt. Geplant sind mehr Online-Theorieunterricht und weniger verpflichtende Sonderfahrten. Außerdem sollen Fahrschüler nach den ersten Fahrstunden auch privat mit ihren Eltern üben dürfen. Fahrlehrerverbände lehnen die Pläne ab. Die Kassiererin wollte seine Nummer nicht, deswegen zündet er die Tankstelle in Heusenstamm an. Das ist der Vorwurf heute am Landgericht in Darmstadt. Der 39 Jahre alte Angeklagte soll Ende August betrunken eine Zapfsäule angezündet haben. Mitarbeiter konnten eine Katastrophe verhindern, indem sie die Flammen schnell löschten. Der SC Freiburg steht vor dem größten Spiel seiner Vereinsgeschichte. Heute Abend trifft die Mannschaft in Istanbul im Finale der Fußball-Europa League auf Aston Villa aus England. Die Badener gehen als Außenseiter in die Partie, aber falls sie gewinnen, würde sich Freiburg zum ersten Mal für die Champions League qualifizieren. Dein Planet-Wetter. Es kann wieder nass werden heute bei 18 bis 21 Grad. Dazu ist es wolkig. Morgen wird es zum Start in den Tag dann ähnlich. Später wird es aber sonnig bei bis zu 24 Grad.
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0: Auf der A3 Frankfurt-Köln zwischen Frankfurt Süd und dem Frankfurter Kreuz. Da liegen Glasflaschen auf der Fahrbahn. Entschuldigung, da bitte vorsichtig fahren. So, Achtung noch A66 Fulda-Hanau zwischen Schlichtern Nord und Schlichtern Süd. Metallplatte, linke Spur, auch da aufpassen. A3 Frankfurt-Würzburg zwischen Frankfurt Süd und dem Offenbacher Kreuz. 4 Kilometer Stop and Go. A66 Wiesbaden-Frankfurt zwischen Wiesbaden-Erbenheim und dem Wiesbadener Kreuz. 5 Kilometer Stop and Go. A67 Darmstadt-Mönchhof-Dreieck zwischen dem Rüsselsheimer Dreieck und Rüsselsheim-Ost. 1 Kilometer Stau und A643 Mainz-Wiesbaden zwischen dem Dreieck Mainz und Mainz-Mombach. 3 Kilometer Stop and Go. Das waren die größten Staus. Mehr Infos auch für deine Strecke immer in der Planet-App.
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0: In Villingen auf der Kreuzstraße, wenn du Richtung Ruppertsburg fährst, kurz nach der Tankstelle. In Hanau auf der Karl-Marx-Straße stand auswärts aus einem weißen Auto. Da sind 40, hat Christine per WhatsApp gemeldet. Und wenn du auch was gesehen hast, dann auch gerne her.
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0: Also Yoshi hat auch noch einen Blitzer. In Fulda, Badostraße ist das. Bei der Feuerwache, da sind 50. Danke, Yoshi.

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1: Was könnte dieser Tag für dich bereithalten? Zum Beispiel sich räuspern, ab und zu mal schön huschen.
0: Wassermann.
1: Zeig ruhig Stärke, weil auch das ist mal notwendig. Dein Lucky Level heute, 4 von 5.
0: Fische.
1: Will dir jemand deine Ideen klauen? Achte ganz genau darauf, 3 von 5.
0: Widder.
1: Zeit heilt alle Wunden, es ist ein alter Spruch, aber es steckt auch viel Wahrheit drin, 3 von 5.
0: Stier.
1: Glück im Spiel oder in der Liebe, heute kannst du beides erleben, 4 von 5.
0: Zwillinge.
1: Du brauchst niemanden, der dir sagt, dass du gut bist, weil das weißt du selber. Das weißt du selbst, 5 von 5.
0: Krebs.
1: Lass nicht locker, kämpf für dein Ziel, 4 von 5 heute.
0: Löwe.
1: Worte können auch Waffen sein, achte heute darauf, was du sagst, 2 von 5.
0: Jungfrau.
1: Heute nix schönreden, schätz die Lage realistisch ein, dein Lucky Level, 3 von 5.
0: Waage.
1: Smoothie statt Energy Drink, das könnte dir heute ganz gut tun, 4 von 5.
0: Skorpion.
1: Äußere Einflüsse, die sind vielleicht auch inspirierend, deswegen zieh deine Vorteile draus, 4 von 5.
0: Schütze.
1: Erwarte keine Wunder, geh alles ohne Druck an, 3 von 5.
0: Steinbock.
1: Wenn dir etwas wichtig ist, dann lass dir nicht da reinquatschen. Dein Lucky Level, 4 von 5.
0: Lucky Star.
1: Und der bekommt heute, oder den bekommt heute Zwillinge. Glaub an dich.
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Kompliment, das eigentlich keins ist, das habe ich bekommen. Was sagst denn du dazu? Übertreibe ich? Aber das ist doch irgendwie ein Diss, hätten wir früher gesagt. Ey, da bist du krass gedisst. Also, es war vielleicht jemand aus dem Planet-Team gestern. Und dann hat die Person zu mir gesagt, du siehst heute so gut aus. Warum? Oh, Entschuldigung. Entschuldigung, dass ich nicht immer der hässliche Fraggle bin, den du scheinbar mit deinen Augen gewohnt bist zu sehen. Ich fand das irgendwie komisch. Also es ist impliziert ein Kompliment, weil ja jemand sagt, du siehst heute gut aus. Aber dieses, warum siehst du heute so gut aus? Darf ich das mal erfahren, warum? Warum nur heute und warum nicht den Rest des Jahres? Habe ich ein bisschen so empfunden. Habe ich natürlich auch drüber nachgedacht, warum. War aber gar nichts Besonderes. Denn jeden Tag schön wie eine Blume.

0: Bergfest, sagen doch viele Leute, ne? Bei der Hälfte, wenn man in der Hälfte angekommen ist. Heute ist Mittwoch, heute ist Bergfest. Schön. Es war mal eine Werbung für ein Getränk. Das weiß ich noch. Foster the People. Pumped Up Kids. Checken wir gleich. Ohne Werbung, nur der schöne Song nach News.
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11: Ich bin Sarah. Explosion vor einem Handwerksbetrieb in Borken im Schwalm-Eder-Kreis. Zwei Männer haben dort am Abend laut Polizei einen Sprengkörper gezündet. Ein Mitarbeiter musste mit einem Knalltrauma ins Krankenhaus. Die Polizei hat einen der mutmaßlichen Täter festgenommen. Nach dem zweiten sucht sie noch. US-Präsident Trump muss sich nie wieder Sorgen um seine alten Steuererklärungen machen. Die US-Behörden dürfen seine Finanzen aus der Vergangenheit ab sofort nicht mehr prüfen. Das ist das Ergebnis eines juristischen Vergleichs, der auch für Trumps Söhne und seine Firmen gilt. Im Gegenzug zieht Trump eine Milliardenklage gegen die Steuerbehörde zurück. Besonders auffällig, den Vergleich hat der neue Justizminister unterschrieben. Trump hatte ihn erst vor wenigen Wochen ernannt. Soldaten im Klassenzimmer. Die Bundeswehr besucht in Hessen wieder deutlich mehr Schulen. Im vergangenen Jahr standen die sogenannten Jugendoffiziere fast 350 Mal vor Klassen und damit über 100 Mal mehr als noch im Vorjahr, berichtet die Rheinische Post. Bei den Besuchen sprechen die Soldaten zum Beispiel über Sicherheitspolitik und Auslandseinsätze. Google rüstet seine Suchmaschine mit viel neuer künstlicher Intelligenz auf. Bei komplexen Themen soll sie zum Beispiel auch Erklärgrafiken oder einen Fitnessplan erstellen können und Informationsagenten geben etwa bei der Wohnungssuche Bescheid, wenn ein neues passendes Angebot auftaucht. Allerdings sind die neuen Funktionen erstmal vor allem in den USA verfügbar und einige versteckt Google auch hinter der Bezahlschranke.
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11: Dein Planet-Wetter. Es ist wieder ziemlich wolkig und kann auch immer mal regnen. Wir bekommen 18 bis 21 Grad. Morgen etwas wärmer und erst wieder Wolken. Später wird es dann aber sonnig.
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0: Achtung, auf der A60 bin Richtung Mainz, in der Abfahrt Mainz-Finden. Da laufen Personen auf der Fahrbahn, das ist gefährlich, da bitte vorsichtig fahren. A3 Köln-Frankfurt zwischen Limburg-Süd und Bad Camberg, 3 Kilometer Stau. A3 Frankfurt-Würzburg zwischen Frankfurt-Süd und dem Offenbacher Kreuz, 4 Kilometer Stop and Go. A66 Wiesbaden-Frankfurt zwischen Wiesbaden-Erbenheim und dem Wiesbadener Kreuz, 5 Kilometer Stop and Go. Und die A661 Oberursel-Egelsbach zwischen dem Bad Homburger Kreuz und Frankfurt-Eckenheim, 2 Kilometer Stau. Das waren die größten Staus. Mehr Infos auch für deine Strecke immer in der Planet-App.
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0: Auf der A3 Würzburg-Frankfurt beim Offenbacher Kreuz in der Baustelle, 60 sind da. Und in Kassel auf der Sandershäuser Straße, das ist bei der Fahrschule und da sind 30.
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0: 0172 978 3000. Da kannst du schicken, was du hast. Stau, Blitzer, Katzenfotos.

vermutlich das Süßeste, was du heute sehen wirst. Szenen von Alessia aus der Planet Crew gefilmt. Und ich bin dieser Frau sehr dankbar. Die kam heute Morgen hier rein in den Planet Tower und hat gesagt, oh mein Gott, Jella, du weißt nicht, was ich heute gesehen habe. Sie stand mit dem Auto an der Ampel. Es war rot. Für die Fußgänger war es grün. Nicht nur für die Fußgänger, sondern auch für diese kleine Entenfamilie, die gewartet hat, bis es grün wird, um dann über die Straße zu gehen. Und Alessia war so schlau und hat es für die Nachwelt festgehalten und hat das mitgefilmt. Man hört auch selber ihre aufgeregte Stimme. Bei uns beiden geht's schon heute Morgen. Es geht nur darum. Haben die wirklich gewartet, bis es grün ist? Ja, Jella! Wir schreien uns die ganze Zeit an. Das ist so dieses Ding, dass man, wenn etwas so süß ist, dass man fast aggressiv wird. Weil es so süß ist! Also, du checkst diese kleine Entenfamilie, die sich an die Straßenverkehrsordnung hält, bei Insta, Planet Radio.

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1: Oh, es ist so schwierig, weil die Mucke ist so krass gut. Also immer treten hier bei Planet zwei Newcomer gegeneinander an und du votest für den Song, den du einen Ticken mehr feierst, in der Insta-Story von Planet Radio. Okay, letzte Woche, da hat er es geschafft mit 58% und er bleibt im Game für mehr Fame. J-Town mit Okay tritt diese Woche nochmal an.

0: Was ist das für ein Gefühl, seinen Song im Radio zu hören?
1: Also ich meine, am Ende deine eigenen Songs irgendwann rausgebracht hast, dann hast du die zu dem Zeitpunkt auch schon tot geballert. Aber es ist ein geiles Gefühl, so, das ist im Radio und das ist fresh. Das ist geil.
0: Ja, ist auf jeden Fall geil. Aber da gibt's eine, die hat da nicht so Bock drauf, dass das nochmal passiert bei J-Town.
2: Ich bin Jule von da und wenn ihr fleißig für mich votet, dann kann mein Song wieder zwei auf eurem Lieblingsradiosender laufen und ich fände es ziemlich cool und hoffe ihr auch.
0: Also Jule von da kommt aus Leipzig, wieder zwei ist der Song, klingt so.

okay. Und ich feiere wieder zwei. Jetzt bist du aber dran. Check auf jeden Fall die Insta-Story von Planet. Gib dem Song, den du ein bisschen besser findest, ja, dein Vote. Und den Winner oder die Winnerin, das checken wir heute Abend. Planet Radio Newcastle.

0: viel. Ich meine, ich mache null. Aber 10 Stunden Sport? Wer macht das? Oder bin ich hier irgendwie bekloppt? Weiß ich nicht. Also, das soll man jetzt machen. Das ist eine neue Studie. Und da sagen die Expertinnen und Experten, das ist gut. 10 Stunden Sport pro Woche, das hilft. Bei was genau und was sonst noch geht, das checken wir gleich bei Sarah in den Planet News.
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8: Ich bin Sarah. Wieder große Probleme im Tunnel Neuhof an der A66 bei Fulda. Erst letzte Woche war er nach einem Autobrand in Richtung Frankfurt gesperrt. Jetzt ist in Richtung Fulda schon wieder alles dicht. Ein LKW hat Teile der Tunneldecke abgerissen, weil er laut Polizei mit einer Baumaschine viel zu hoch beladen war. Jetzt muss die Tunnelbeleuchtung repariert werden. Wie lange das dauert, ist noch unklar. Höchste Sicherheitsstufe in der Berliner Charité. Da wird gerade ein Ebola-Patient aus den USA behandelt. Der Mann hatte sich im Kongo infiziert. Weil der Rückflug nach Amerika zu lang war, sprangen die deutschen Behörden ein. Laut Gesundheitsministerium ist der Mann auf einer komplett isolierten Spezialstation. Für die Bevölkerung bestehe keine Gefahr. Wer demnächst auf den Weg in den Urlaub durch die Schweiz fahren will, muss eventuell bald tiefer in die Taschen greifen. Das Land plant eine neue Transitabgabe für Ausländer. Im Gespräch ist eine Gebühr in Höhe von rund 23 Euro. Bislang ist für die Autobahnnutzung nur eine Jahresvignette für gut 40 Euro nötig. Zur Begründung hieß es im Parlament, die Durchfahrer lassen kein Geld im Land, verstopfen die Straßen und verpesten die Luft. Wir sollten etwa 10 Stunden Sport pro Woche machen. Das sagen jetzt Forschende in einem britischen Fachmagazin. Demnach ist das die ideale Dosis, um das Risiko etwa für Herzinfarkte und Schlaganfälle deutlich zu senken. Bisher empfiehlt die Weltgesundheitsorganisation nur 2,5 Stunden Bewegung. Dein Planet-Wetter. Es kann wieder nass werden heute bei 18 bis 21 Grad. Dazu ist es wolkig. Morgen wird es zum Start in den Tag dann ähnlich. Später wird es aber sonnig bei bis zu 24 Grad. 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
9: Achtung, auf der A60 Bingen-Mainz, bei Abfahrt Mainz-Finden laufen Personen auf der Fahrbahn, da bitte aufpassen. Die A7 Kassel-Fulda zwischen Kirchheim und dem Hattenbacher Dreieck, ein kaputter Laster, rechte Spur, auch da aufpassen. A3 Frankfurt-Würzburg zwischen Frankfurt-Süd und dem Offenbacher Kreuz, 4 Kilometer Stop-and-Go. A66 Wiesbaden-Frankfurt zwischen Wiesbaden-Erbenheim und Wiesbadener Kreuz, 5 Kilometer Stop-and-Go. A643 Mainz-Wiesbaden zwischen dem Dreieck Mainz und Mainz-Mombach, 3 Kilometer Stau. Und noch die A661 Egelsbach-Oberursel zwischen Frankfurt-Friedberger Landstraße und Frankfurt-Eckenheim, 2 Kilometer Stop-and-Go. Das waren die größten Staus. Mehr Infos auch für deine Strecke immer in der Planet-App.
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9: Melina hat einen gemeldet, und zwar in Roggau in der 30er-Zone. Roggau, nicht Rottgau. Also Roggau sagt man ja zur Burg Gräfenrode in Karben beim Mütterzentrum. Und kam noch eine wunderbare Sprachnachricht rein.
11: Gute Morge in Offenbach am neuen Friedhof von der Brücke runterkommend. 30 ist erlaubt.
9: Von Marcel aus Offenbach. Danke dir.
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9: Hast du auch was, dann machst du wie Melina oder Marcel. Schick gerne eine WhatsApp, auch gerne eine Sprachnachricht. 0172 978 3000.

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2: Wenn man ChatGPT nach medizinischem Rat fragt, soll man nicht sagen, ich habe ein Problem, sondern ein Freund von mir hat ein Problem. So habe ich es auch gemacht. Ich habe also geschrieben, hey ChatGPT, ein Freund von mir hat einen ganz komischen Ausschlag an einer ganz komischen Stelle. Hier ist ein Foto. Was soll mein Freund machen? Und ChatGPT antwortet einfach und sagt, dein Freund sollte mal einen Arzt aufsuchen und das abklären lassen. Was mich irritiert hat, war aber, dass er einfach dein Freund in Anführungszeichen gesetzt hat und am Ende noch einen Zwinkersmiley geschrieben hat. Was soll das? Ich habe dann gefragt, hey ChatGPT, warum hast du dein Freund in Anführungszeichen gesetzt und am Ende einen Zwinkersmiley geschrieben? Und er schreibt einfach nur, naja, komm schon, wir wissen beide warum.
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0: Dieser Typ hat eine der wunderschönsten Stimmen, die ich in meinem ganzen Leben gehört habe. Das ist der wunderbare James Arthur. Der war auch schon mal im Planet Tower. Es war sehr, sehr toll. Das checkst du in der Planet App. Alle Interviews von allen Stars und diesen wunderbaren Song. Say You Won't Let Go. Diesen Song checken wir gleich nach News.
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5: Ich bin Sarah. Mehr Essen aus Hessen auf die Teller bringen, das will die schwarz-rote Landesregierung und startet ein Förderprogramm mit jährlich 4 Millionen Euro. Der Lebensmittelpatriotismus müsse mehr gepflegt werden, sagt CDU-Agrarminister Jung. Die FDP aber spricht von einer Inszenierung. Besser sei es, Bürokratie für Landwirte runterzuschrauben. Und die AfD wirft der Landesregierung vor, in den letzten Jahren zu wenig für heimische Betriebe unternommen zu haben. Die EU lenkt im Zollstreit mit den USA ein. Sie streicht die Zölle auf amerikanische Industrie. Güter. Damit sollen die angedrohten US-Strafzölle auf europäische Autos verhindert werden. Die EU hat bei dem Abkommen aber eine Notbremse eingebaut, die sie ziehen kann, wenn sich die USA nicht an die Absprachen halten. Großeinsatz heute Morgen für die Feuerwehr bei Weiterstadt. Da hat ein leerstehendes Lokal am Waldrand gebrannt. Das Gebäude war nicht mehr zu retten. Die Feuerwehr konnte aber verhindern, dass die Flammen auf den Wald übergreifen. Der SC Freiburg steht vor dem größten Spiel seiner Vereinsgeschichte. Heute Abend trifft die Mannschaft in Istanbul im Finale der Fußball-Europa League auf Aston Villa aus England. Die Badener gehen als Außenseiter in die Partie, aber falls sie gewinnen, würde sich Freiburg zum ersten Mal für die Champions League qualifizieren. Dein Planet-Wetter. Es ist wieder ziemlich wolkig und kann auch immer mal regnen. Wir bekommen 18 bis 21 Grad. Morgen etwas wärmer und erst wieder Wolken. Später wird es dann aber sonnig.
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0: Auf der A3 Köln-Frankfurt zwischen Niedernhausen und dem Wiesbadener Kreuz. Kaputter Laster, rechte Spur ist gesperrt, da bitte aufpassen. Achtung, A49 Kassel-Gießen zwischen Borken und Neuental. Liegt eine Schaufel auf der linken Spur, da auf jeden Fall auch vorsichtig sein. Und Achtung nochmal, A661 Oberursel-Egelsbach zwischen Frankfurt-Friedberger Landstraße und Frankfurt-Ost. Da liegt ein unbekannter Gegenstand auf der linken Spur, auch da aufpassen. Die A3 Frankfurt-Köln zwischen Kelsterbach und dem Mönchhof-Dreieck, 3 Kilometer Stop-and-Go. A643 Mainz-Wiesbaden zwischen dem Dreieck Mainz und Wiesbaden-Eppel-Allee, 4 Kilometer Stau. Und A648 Eschborn-Frankfurt zwischen Frankfurt-Rebstock und der Messe Frankfurt, 2 Kilometer Stau. Das waren die größten Staus. 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
0: In Flieden, Königreich-Allee Richtung Schlüchtern, unter der Brücke, da sind 50, hat Kevin gemeldet per WhatsApp, danke. Und B49 Reiskirchen-Gießen in Höhe der Abfahrt Röttgen, da darfst du sein.

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0: Das ist am 21. Juni nächsten Monat. Gehostet wird das Ganze von the one and only Enisa Amani. Wer ist alles am Start? Unter anderem, muss man ja sagen, Kurt Krömer, Parshad Tané und Kaya Jana.
1: Ich saß in diesem bekloppten Mietwagen bestimmt 10 Minuten. Ich drüber nicht, nie drüber durch. Stepinski, mich drüber was durch. Ich drüber nicht, nicht, nicht, nicht, nicht, nicht, nicht, nicht, nicht, nicht, nicht, nicht, nicht, nicht. Da kamen Schweizer vorbei, die dachten, ich wäre ein Hacker.
0: So klingt das, wenn man den Mietwagen nicht umgestellt bekommt, von Russisch auf Deutsch. Also, der ist ja schon ganz, ganz lange irgendwie mit dabei. Sehr, sehr witzig, wenn das irgendwie deinen Humor trifft. Dann ab mit dir nach Offenbach. Die Tickets für Comedy League am Biberer Berg checkst du in der Planet App. Und Happy Birthday an Kaya Jana. Der Gute wird heute 53.

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2: An dir der Bob Scholtes als Bob Fitlux aus den sozialen Medien, als Extremsportler oder für Community Runs an der Stadt.
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3: von einer Scheißerei an der mexikanischen Ruinenstadt Teotihuacan.
1: Er ist mich so ein bisschen wie Deutsch nach viel Glühwein.
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6: Achtung, auf der A3 Köln-Frankfurt zwischen Niedernhausen und dem Wiesbadener Kreuz liegen Reifenteile auf der rechten Spur, also hier bitte besonders vorsichtig fahren. Achtung, auf der A7 Kassel-Fulda zwischen Bad Hersfeld-West und dem Kirchheimer Dreieck liegt ein großes Plastikteil auf der rechten Spur, direkt vor der Baustelle, also auch hier bitte aufpassen. Dann haben wir die A3 Frankfurt-Köln zwischen Kelsterbach und dem Mönchhof-Dreieck, aktuell 3 Kilometer Stop-and-Go an der Baustelle, und die A661 Egelsbach-Oberursel zwischen Offenbach-Kaiserlei und dem Frankfurt-Friedberger Landstraße, der Frankfurt-Friedberger Landstraße, ich dachte, da kommt irgendwo ein Ring, haben wir 2 Kilometer Stau wegen einer Tagesbaustelle auf der rechten Spur.
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6: Die haben wir in Flieden auf der Königreichsallee in Richtung Schlüchtern. Unter der Brücke wird hier geblitzt. Hier darfst du 50 fahren. Das hat uns Kevin über WhatsApp gemeldet. Vielen Dank dafür. Und auf der B49 Reiskirchen Richtung Gießen in Höhe der Abfahrt Röttgen darfst du 70 fahren. Hast du noch was gesehen? Ein Stau oder ein Blitzer? Dann mach's doch einfach wie Kevin. Liebe Grüße und schick uns eine WhatsApp hier direkt in den Planet Tower an die 0172 978 3000.

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1: Was geht ab in Hessen und wer geht ab? Wir zeigen dir neue Ideen aus deinen Blended-Metropolen. Heute habe ich da die Kasseler Sparkasse für dich am Start. Hier haben sich Azubis ein Format zum Austausch mit interessierten jungen Leuten überlegt. Jan, der ist seit 2022 bei der Kasseler Sparkasse. Mit der Ausbildung ging es für ihn hier los. Mittlerweile ist er Individualkundenberater, aber er schaut für uns nochmal zurück auf seine Aufgaben als Azubi.
2: Man macht halt bei vielen coolen Projekten mit. Also eins ist ja auch das Let's Talk Projekt zum Beispiel. Das habe ich auch so mit erfunden tatsächlich in der Azubi-Projektarbeit noch, als ich Auszubildender war. Let's Talk sind so Austausch zwischen Auszubildenden und Leuten, die sich an der Ausbildung bei der Sparkasse interessieren. Das heißt, die machen einfach so ein kurzes Gespräch digital, wo man einfach mal ganz direkt Fragen stellen kann zur Ausbildung bei der Kasseler Sparkasse. Und das macht halt echt viel Spaß und das bleibt dann auch einem recht im Kopf.
1: Also falls du schon mal über eine Ausbildung bei der Sparkasse nachgedacht hast, einfach bei Jan und seinen Kollegen melden. Ein Einstieg auf Augenhöhe.

0: welche Sportart handelt es sich hier? Also es ist natürlich das ganz bekannte Tennisstöhnen. Ja, wenn man die Augen zumacht, könnte es auch ein anderer Film sein. Krasser Sport, muss man wirklich sagen. Und da hat sie einiges gerissen. Vielleicht kennst du sie. Tennislegende Billie Jean King. Mittlerweile 82 und hat jetzt nach einer krassen Tenniskarriere auch noch ihr Studium abgeschlossen. Nach nur 61 Jahren. Das ist so eine süße Geschichte. Vielleicht so ein bisschen die Story des Tages. Es ist nie zu spät.
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7: Die A66 Hanau-Fulda haben wir eine Vollsperrung des Tunnels Neuhof zwischen Neuhof Süd und Neuhof Nord und mit aktuell 3 Kilometer Stau ab Flieden, also im besten Fall umfahren. Dann haben wir nochmal die A485 Butzbach Richtung Gießen zwischen dem Dreieck Bergwerkswald und dem Schiffenbergtal 3 Kilometer Stau und zu guter Letzt die A661 Egelsbach Richtung Oberursel zwischen Frankfurt Ost und Frankfurt Friedberger Landstraße aktuell 2 Kilometer Stau.
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7: Haben wir in Laubach auf der Friedrichstraße in Höhe der Stadtverwaltung. Hier ist Tempo 30 erlaubt. Und in Wiesbaden auf dem Kaiser-Friedrich-Ring in Höhe des Bahnhofs. Hier darfst du 40 fahren. Hast du noch was gesehen? Einen Stau oder einen Blitzer? Dann schick mir gerne WhatsApp an die 0172 978 3000.

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2: Ich habe gehört, Jeff Bezos, also der Amazon-Chef und einer der reichsten Menschen der Welt, will seine 500-Millionen-Dollar-Yacht verkaufen. Mein erster Gedanke war, verdammt, dem geht das Geld aus. Vielleicht sollte ich mir doch wieder einen Prime-Account machen. Aber das ist nicht der Grund. Angeblich ist die Yacht viel zu groß und passt in kaum einen Hafen rein. Oh Mann, der Arme.

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6: Achtung auf der A5, Kassel Richtung Frankfurt. Zwischen dem Nordwestkreuz Frankfurt und Westkreuz Frankfurt liegen mehrere Verlängerungskabel und Steckdosen auf den beiden rechten Spuren. Bitte fahr besonders vorsichtig. A3 Frankfurt Richtung Köln, zwischen Kelzerbach und Raunheim 5 km Stop and Go. A66 Hanau Richtung Fulda gibt es eine Vollsperrung des Tunnels Neuhof zwischen Neuhof Süd und Neuhof Nord und 3 km Stau ab Flieden. A485 Butzbach Richtung Gießen, zwischen dem Dreieck Bergwerkswald und Gießen-Schiffenberger Tal 3 km Stau. Und auf der A661 Egelsbach Richtung Oberursel, zwischen Frankfurt Ost und Frankfurt Friedberger Straße 2 km Stau. Das waren jetzt leider nur die größten Staus. Mehr Infos aber auch für deine Strecke findest du in der Planet-App.
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6: Am Ortsausgang von Mehrenberg auf der Industriestraße in beiden Richtungen wird geblitzt. In Höhe einer Metzgerei, hier darfst du 50 fahren. Und in Niedernhausen in Richtung Itzstein, kurz vor der Hahnwaldbrücke, hier sind 30 erlaubt.

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Hier ist der Mittwoch, hier ist Planet und nicht nur Sahide und Haftbefehl kommen nach Hessen. Offenbach bekommt jetzt im Juni noch ein echtes Comedy-Sommer-Highlight. Die Comedy League, die bringt am 21. Juni Stand-Up aus ja kleineren Clubs und so von kleinen Bühnen eben.

0: Eröffnungsspiele wird es geben, weil die Fußball-WM diesmal ja in drei verschiedenen Ländern in Nordamerika sein wird. In Mexiko, Kanada und in den USA. Und bei der Eröffnungsshow wird Megastar Katy Perry auch mit auf der Bühne stehen. Sie soll den Fans vom Auftakt USA gegen Paraguay in L.A. so richtig einheizen. Aber die Frau ist ja auch schon beim Super Bowl aufgetreten. Da wird ihr so eine kleine Fußball-WM keinen erhöhten Puls bringen, denke ich mal. Katy Perry gibt's gleich für dich mit Band Aids in 10 Minuten.
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0: Die A3 Frankfurt-Köln zwischen Kelsterbach und Rauenheim, hier aktuell 5 Kilometer Stop and Go. A66 Hanau-Fulda, Vollsperrung immer noch des Tunnels Neuhof zwischen Neuhof Süd und Neuhof Nord, hier 3 Kilometer Stau. Die A661 Egelsbach-Oberursel noch zwischen Frankfurt-Ost und Frankfurt-Friedberger Landstraße, 3 Kilometer Stau.
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0: Auf der A66 Richtung Wiesbaden wird geblitzt zwischen Nordenstadt und Erbenheim, da kurz vor der Tanke. Und in Laubach auf der Friedrichstraße, der Höhe der Stadtverwaltung, da ist 30.
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0: Der Beeps, den gibt's gleich mit What Do You Mean nach Alex Warren und jetzt.

0: Das ist ein Denkmal der Dummheit.
1: Ja, und damit herzlich willkommen hier bei Screen Time.
2: Was, Bruder?
1: Kleiner Spaß. Nein, das ist ein Denkmal für alle guten Serien und Filme, weil die habe ich wieder für dich geguckt. Bei Netflix zum Beispiel läuft gerade das hier.
3: Sie haben eine Leiche gefunden. Das ist alles, was wir im Moment sagen können. Vielen Dank, dass Sie. Danke, das ist alles.
1: Die neue Miniserie His and Her.
4: Der Täter könnte sich in diesem Raum befinden.
5: Ich war's nicht, einer. Weißt du, wer es war?
4: Ich weiß nicht, falls du das wissen willst.
1: Unfassbar spannend, das ist ein krasses Ende. In den Netflix-Charts deshalb zu Recht gerade auf Platz 1 und kannst du da jetzt neu streamen. Genauso spannend ist es aber gerade auch im Kino.
6: Wieso möchten Sie diesen Job?
7: Ich arbeite einfach sehr gerne als Hausmädchen. Bei den richtigen Familien, natürlich.
6: Sie wissen, Sie müssten für die Position hier wohnen.
1: Sydney Sweeney in der Hauptrolle spielt eine Haushälterin, die sich das aber so ein bisschen anders vorgestellt hat.
8: Wollen Sie sehen, worauf Sie sich hier einlassen?
7: Klar, gern.
1: Ja, und du kannst es auch im Kino sehen, in The Housemaid. Aber es gibt auch noch was zu lachen.
9: Hier ist Deutschland und nicht Anatolien.
10: Bist du vielleicht auch ein bisschen beleidigend schon einmal, ne?
11: Errol, bist du beleidigt?
12: Ich bin nicht beleidigt.
10: Ich bin einfach ein bisschen sensibler bei der Verwendung von deutscher Sprache.
12: Ich kann übrigens auch Deutsch und ich bin nicht beleidigt.
1: Extrawurst heißt der Film. Saustark besetzt mit Harpe Kerkeling, mit Farid Yardim, liebe ich eh, und mit dem Papa, mit Christoph Maria Herbst.
13: Du führst dich hier auf wie der deutsche Erdogan.
14: Das ist eine Beleidigung.
15: Ja, aber wir sagen es Erdogan ja nicht weiter.
1: Ja. Also, die zwei Filme laufen ab jetzt neu im Kino.
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0: Sage dir, wer du bist. Wer wurde vom Blitz getroffen und wie ist diese Frau auf dem Foto damals ums Leben gekommen? Das alles, und das ist kein Scheiß, erfährst du bei Battle of Fates. Krasse Show bei Disney Plus. Schicksalsleser, die treten da gegeneinander an. Die kommen aus Südkorea, das sind Tarotkartenleger, Schamanen, Hellseher. Und wer von ihnen ist der oder die Beste? Und es gibt wirklich auch einen Fußleser.
1: Your fourth toe on the right foot looks great. This means marriage will become a possibility as you age and you accumulate wealth.
0: Also der vierte Zeh sagt scheinbar aus, ob man heiratet. Vielleicht kann der Fußleser mal bei den Bachelors zwischen die dicken Onkel gucken. Die sind so aufgeregt beim ersten Aufeinandertreffen, dass sie einfach Englisch miteinander reden.
2: Yeah, it's a big surprise, yeah.
3: Yeah, yeah, yeah. But it's nice.
4: Aber du sprichst auch Deutsch.
2: Ja, ich spreche auch Deutsch.
4: Der kannst du überhaupt sprechen mit der Delegation?
3: Ja, du machst auch mit.
2: Ich mache auch mit.
3: Cool.
2: Ja, du anscheinend auch, ja?
0: Ja. Ja, und sie ist auch dabei. Einfach die Schwester von einem der Bachelor.
5: Ich werde in die Villa der Frauen einziehen.
6: I'm a master.
5: Als Maulwurf.
0: Oh mein Gott, dem Bruder beim Rummachen zugucken. Yay! Das guckst du, wenn du Bock hast. 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

gleich Kinotickets von uns für den ganz, ganz neuen Star Wars Film. Jetzt schon mal kurz die Nummer ins Handy tippen. 0800 978 3000. Gleich checken wir zusammen, was da bei Star Wars los ist. Und dann gibt's die Tickets. Vorher erst noch...

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4: Ich bin Jan. Der Schaden im Tunnel auf der A66 bei Neuhof ist immens. So viel ist mittlerweile klar. In Richtung Fulda bleibt er deshalb noch gesperrt. Wie lange will die Autobahn GmbH möglicherweise am Nachmittag bekannt geben? Ein zu hoch beladener LKW hatte am Morgen beim Durchfahren Lampen, Kameras und andere Technik von der Decke gerissen. Sie hatten es offenbar auf Hightech-Militärforschung abgesehen. Festnahme von 2 mutmaßlichen China-Spionen in München, so die Bundesanwaltschaft. Das Ehepaar soll bereits Kontakt zu deutschen Spitzenforschern aufgenommen haben, darunter Spezialisten für Luft- und Raumfahrttechnik, Informatik und künstliche Intelligenz. Einkünfte und Ausgaben aufschreiben, das gehört nicht gerade zu den Lieblingsaufgaben im Haushalt. Kann sich aber lohnen. Das Statistische Landesamt sucht jetzt 1.100 Freiwillige für eine Studie. Wer einen Monat Haushaltsbuch führt und die Daten zur Verfügung stellt, kriegt 90 Euro Prämie. Besonders gesucht sind Haushalte mit wenig Einkommen. Großer Run auf die neue Kaufprämie für E-Autos. Binnen 24 Stunden sind schon knapp 17.000 Anträge eingegangen, so das Umweltministerium. Abhängig von Bauart, Einkommen und Familiengröße winken bis zu 6.000 Euro. Gefördert werden E-Autos, die seit Jahresbeginn zugelassen wurden.
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4: Dein Planet-Wetter, heute stark bewölkt, teilweise auch Schauer und Gewitter, die Temperaturen 18 bis 21 Grad. Morgen wird's freundlicher und wärmer.
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5: Vorsicht bitte auf der A45 Aschaffenburg-Hanau in der Auffahrt Mainhausen. Da liegen mehrere umgestürzte Bäume. Da bitte ganz besonders vorsichtig sein. Die A3 Frankfurt-Köln zwischen Kelsterbach und Raunheim 5 Kilometer. A4 Kirchheim-Eisenach zwischen Bad Hersfeld und Friedewald 4 Kilometer Stop and Go. Und die A66 Hanau-Fulda, Vollsperrung des Tunnels Neuhof. Dazwischen Neuhof-Süd und Neuhof-Nord 3 Kilometer Stau.
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5: In Gilserberg, da auf der Bahnhofstraße in der 30er und am Ortsausgang von Flörsheim-Wicker Richtung Hochheim, da aus einem Anhänger raus.
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5: Robin Schulz mit Embers gibt's gleich in deiner Planet Playlist direkt nach Olivia Dean. So easy. Hier ist dein Mittwoch. Hier

0: Hier ist dein Mittwoch und lass uns bitte zusammen die Laserschwerter schwingen. Ja, die Frage ist, gibt's überhaupt noch Laserschwerter im ganz, ganz neuen Star Wars? Das kannst du selbst rausfinden, denn wir haben Kinotickets für dich an der 0800-978-3000. Star Wars, The Mandalorian and Grogu, ganz, ganz neu ab heute in unseren Kinos. Und der Mandalorianer und sein kleiner, ja, Freund, die sind endlich wieder zurück und gehen auf ein ganz, ganz neues Abenteuer. Und das ist wirklich ein neues Kapitel in der Reise der beiden Star Wars. Ja, es ist einfach ein Dreamteam.
1: Wir alle kennen die Geschichten über den mandalorianischen Kopfgeldjäger und dieses Kind.
2: Ich jage nur imperiale Kriegsverbrecher. Wir werden jeden Schurken in diesem Kartenspiel ausschalten.
0: Das sind großartige Bilder, eine dicke Portion Spannung und so viel Action.
3: Fürchtest du dich? Das solltest du.
4: Guter Schuss, Baby!
0: The Mandalorian and Grogu, Star Wars, ganz, ganz neu ab heute in den Kinos und wir schicken dich rein. 0800-978-3000, die Kinotickets für Star Wars. 0800-978-3000.

0: gleich stellen wir dir die Herausforderin bei den Newcomern vor. Jule von da aus Leipzig, aber vorher gibt's alles andere als Newcomer hier für dich. BTS sind das mit Swim gleich hier in der Planet Playlist.
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0: ist Jule von da aus Leipzig. Wieder zwei, das ist ihr Song. Und du kannst für sie voten in der Insta-Story bei Planet Radio. Sie kommt, wie gesagt, aus Leipzig. Und ihr ist auch schon mal was, ja, ein bisschen Peinliches auf der Bühne passiert.
1: Also ich habe tatsächlich wieder zwei, also den Song jetzt bei einem Song-Slam gespielt und habe auf einmal die zwei Strophen vergessen. Und ich habe dann einfach dem Publikum gesagt, okay Leute, ich habe gerade die zweite Strophe vergessen. Jetzt ist sie mir eingefallen, aber als ich angefangen habe zu reden, ist sie auch wieder weg. Sie ist dann gekommen und ich habe witzigerweise sogar den Song-Slam dann gewonnen. Aber ich habe einfach meine eigene zweite Strophe vergessen.
0: Ach Jule, das passiert den Besten. Das ist so. Jule, du kannst auch ein bisschen Werbung hier für dich machen. Aufruf.
1: Ich bin Jule von da und wenn ihr fleißig für mich votet, dann kann mein Song wieder zwei auf eurem Lieblingsradiosender laufen und ich fände es ziemlich cool und hoffe ihr auch.
0: Wenn du den hören willst, dann jetzt reinklicken bei uns bei Planet in die Insta-Story. Entweder für J-Town aus Frankfurt oder für Jule aus Leipzig. Und wenn du den hören willst, einfach anklicken. Um kurz nach fünf gibt's dann hier bei uns die Auflösung und dann läuft der Winner-Song in voller Länge.
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0: Tickets for free an der 0800 978 3000. Wir losen gleich aus für den ganz, ganz neuen Star Wars The Mandalorian and Grogu in 10 Minuten hier bei Planet.
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7: Ich bin Jan. Der Führerschein soll günstiger werden. Aktuell kostet er gerne mal 3.000 Euro und mehr. Das Bundeskabinett hat deshalb heute eine Reform beschlossen. Demnach soll der Theorieunterricht beispielsweise online stattfinden. Es soll weniger Prüfungsfragen geben und auch die praktische Prüfung soll nur noch 40 Minuten dauern. Greifen soll das Ganze ab nächstem Jahr. Keine Reisebeschränkungen trotz Ebola-Ausbruchs. Die Weltgesundheitsorganisation setzt auf Überwachung statt Abschottung. Das Virus übertrage sich nur durch Blut und andere Körperflüssigkeiten. Gegen die in der Demokratischen Republik Kongo und in Uganda ausgebrochene Variante gibt es keine Impfung oder Therapie. Sie hatten es offenbar auf Hightech-Militärforschung abgesehen. Festnahme von 2 mutmaßlichen China-Spionen in München, so die Bundesanwaltschaft. Das Ehepaar soll bereits Kontakt zu deutschen Spitzenforschern aufgenommen haben, darunter Spezialisten für Luft- und Raumfahrttechnik, Informatik und künstliche Intelligenz. Dumm gelaufen. Eine 48-Jährige ist in Bayern zur Polizei gefahren, damit die ihrem Sohn die Leviten liest. Der hatte während der Fahrt nämlich die Tür geöffnet. Aber die Beamten stellten vielmehr fest, dass das Auto ohne gültige Versicherung oder Hauptuntersuchung unterwegs war. Die Frau musste das Auto direkt stehen lassen. Dein Planet-Wetter, heute stark bewölkt, teilweise auch Schauer und Gewitter. Die Temperaturen 18 bis 21 Grad. Morgen wird's freundlicher und wärmer.
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0: Hi und Achtung bitte auf der A3 Köln-Frankfurt zwischen Itzstein und Liedernhausen. Da liegen mehrere Spanngurte auf der rechten und der mittleren Spur. Bitte fahr da vorsichtig. Achtung auch auf der A5 Frankfurt-Kassel zwischen Butzbach und dem Gambacher Kreuz. Da liegen mehrere Reifenteile, da bitte auch aufpassen. Achtung nochmal auf der A66 Wiesbaden-Frankfurt in der Abfahrt Wallau. Liegen mehrere Fahrzeugteile, bitte Vorsicht. Dann die A3 Frankfurt-Köln zwischen Kelsterbach und Raunheim, 5 Kilometer Stop and Go. A66 Hanau-Fulda zwischen, Vollsperrung hier des Tunnels Neuhof, jetzt zwischen Neuhof Süd und Neuhof Nord, da sind 3 Kilometer Stau. A643 Mainz-Wiesbaden zwischen dem Dreieck Mainz und dem Wiesbadener Kreuz, 6 Kilometer. A648 Frankfurt-Eschborn zwischen dem Westkreuz Frankfurt und Eschborner Dreieck, hier 3 Kilometer Stau. Das waren leider nur die größten Staus. Mehr Infos auch für deine Strecke gibt's in der Planet-App.
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0: Auf der A66 Richtung Wiesbaden zwischen Nordenstadt und Erbenheim kurz vor der Tanke und in Kassel auf der Frankfurter Straße, der Höhe des Amtsgerichts in der 50er, meldet uns Theresia über WhatsApp. Wenn du auch einen hast, dann gerne auch an die 0172 978 3000. Danke, Theresia.
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0: 01800 978 3000. Denn ab heute gibt es den ganz, ganz neuen Star Wars, The Mandalorian and Grogu in den Kinos. Ein großes neues Abenteuer wartet da auf den Mandalorianer und seinen kleinen grünen Zögling Grogu. Und wir schauen jetzt mal in Leitung 4, wer da ins Kino will. Hier ist Planet mit Nina, hallo.
1: Oh mein Gott, hallo, hier ist die Sandra.
0: Hallo Sandra, woher kommst du?
1: Ich komme aus Niederwölstadt.
0: Sandra, bist du gerade in einem Raumschiff unterwegs oder warum rauscht das bei dir so?
1: Ich bin im Auto.
0: War nur ein Spaß, weil es geht ja jetzt um den Star Wars Film. Warum willst du denn da unbedingt rein in den neuen?
1: Weil ich die Serie gesuchtet habe und mir überlegt habe, sie nochmal anzufangen, um dann ins Kino zu gehen, um mich darüber zu erfreuen.
0: Quasi als Vorbereitung?
1: Ja.
0: Wer ist denn so dein absoluter Star Wars Liebling?
1: Also ich weiß ja, dass der Gründer oder der das ja erfunden hat, nicht will, dass man Grogu Baby Yoda nennt, aber ja, Baby Yoda ist mein Favorite.
0: Der Grogu, der ist süß, ne?
1: Ja.
0: Mit seinen Ohren.
1: Richtig schnucklig.
0: Ja. Genau. Wir haben hier so einen kleinen Redaktionshund, den Watson, und der hat auch so Ohren.
1: Oh mein Gott.
0: Das ist einfach sehr süß. Er sieht ein bisschen ähnlich. Ist nicht ganz so grün. Aber
1: ja, Gott sei Dank.
0: Der ist schwarz-weiß. Aber die Ohren haben durchaus eine Ähnlichkeit.
1: Ach, cool. Cool.
0: Ich habe gute News für dich, denn wir schicken dich dahin. Du gehst in Star Wars.
1: Ich freue mich. Dankeschön.

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0: Ja, das ist Sahide und er hier ist auch da.
1: Welcome to 06069,
0: Frau. Oh, oh.
1: 06069.
0: Das ist Haftbefehl und wenn der da 069 hier rappt in Offenbach, die Tickets für Haftbefehl und auch für Sahide, die gibt's in der Planet App, denn die kommen nach Offenbach. Und Offenbach bekommt jetzt im Juni noch ein echtes Highlight, ein Comedy-Highlight. Die Comedy League kommt am 21. Juni direkt ins riesige Stadion am Biberer Berg in Offenbach. Eine Riesenbühne, alles Open Air und jede Menge, ja, Humor gibt's da für dich. Unter anderem von Kaya Jana, Tané, Kurt Krömer

0: aus Frankfurt oder Jule von da aus Leipzig. Das sind unsere beiden Newcomer. Und da gibt's gleich die Entscheidung, welchen Song willst du hören? Klick dich sehr gerne nochmal in die Planet-App rein und stimm ab. Jetzt ist Endspurt. Gleich um kurz nach 5 läuft dann der Winner in voller Länge hier bei Planet.
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6: Ich bin Jan. Die Kassiererin wollte seine Nummer nicht, deswegen soll er eine Tankstelle in Heusenstamm angezündet haben. In dem Fall hat der 39-jährige Verdächtige jetzt vor Gericht gestanden. Er wollte der 22-Jährigen eins auswischen und ihr Angst machen. Niemand sollte verletzt werden oder sterben, sagte er. Die Staatsanwaltschaft wirft ihm Brandstiftung und versuchten heimtückischen Mord vor. Mehr Technik, mehr Geld, mehr Schutz für die Bevölkerung. Der Bund will in den nächsten 3 Jahren 10 Milliarden Euro für Zivilschutz ausgeben. Dazu gehören auch Krisenvorräte und Investitionen ins technische Hilfswerk, so der Plan des Innenministeriums. Hintergrund ist vor allem die hybride Bedrohung durch Russland. Einkünfte und Ausgaben aufschreiben, das gehört nicht gerade zu den Lieblingsaufgaben im Haushalt. Kann sich aber lohnen. Das Statistische Landesamt sucht jetzt 1.100 Freiwillige für eine Studie. Wer einen Monat Haushaltsbuch führt und die Daten zur Verfügung stellt, kriegt 90 Euro Prämie. Besonders gesucht sind Haushalte mit wenig Einkommen. Der SC Freiburg steht vor dem größten Spiel seiner Vereinsgeschichte. Heute Abend trifft die Mannschaft in Istanbul im Finale der Fußball-Europa League auf Aston Villa aus England. Die Badener gehen als Außenseiter in die Partie, aber falls sie gewinnen, würde sich Freiburg zum ersten Mal für die Champions League qualifizieren. Dein Planet-Wetter, heute stark bewölkt, teilweise auch Schauer und Gewitter. Die Temperaturen 18 bis 21 Grad. Morgen wird's freundlicher und wärmer.
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0: Hi auf die A3 Frankfurt-Köln zwischen Kelsterbach und Rauenheim, hier 6 Kilometer Stop and Go. A643 Mainz-Wiesbaden zwischen Dreieck Mainz und dem Schiersteiner Kreuz 5 Kilometer Stau. Und die A648 Frankfurt-Eschborn zwischen dem Westkreuz Frankfurt und dem Eschborner Dreieck 3 Kilometer Stau.
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0: In Kassel auf der Frankfurter Straße, Höhe des Amtsgerichts, da ist 50 langsam.
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0: Gleich Haven mit I Run direkt nach Somber. Hier ist dein Mittwoch-Feierabend. Hier ist Nina.

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1: Zwei sehr musikalische Menschen sind da heute wieder ins Battle gegangen beim Planet Newcomer. Gibt's ja immer mittwochs bei uns und der amtierende Winner ist J-Town aus Frankfurt.
2: Ja, okay.
1: Das ist sein Song Okay, damit hat er letzte Woche gewonnen und seine Herausforderin war heute Jule von da aus Leipzig.

wieder zwei, ging ins Rennen und du konntest seit gestern Abend für einen der beiden voten. Das ging bei uns in der Insta-Story bei Planet. Und beim Blick aktuell ins Voting liegt da jemand mit 59% ganz, ganz vorne. Und zwar J-Town aus Frankfurt. Glückwunsch, er gewinnt zum zweiten Mal in

0: eigentlich schon 16 Jahre alt ist. Von Juste. Dank eines Memes ging der ab in die Charts und damit auch ab zu Planet. Und das Interview mit Jenna und Juste gibt's in der Planet App und den Song dazu. Den gibt's gleich für dich hier bei uns.
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0: Das ist ein Denkmal der Dummheit.
1: Ja, und damit herzlich willkommen hier bei Screen Time.
2: Was, Bruder?
1: Kleiner Spaß. Nein, das ist ein Denkmal für alle guten Serien und Filme, weil die habe ich wieder für dich geguckt. Bei Netflix zum Beispiel läuft gerade das hier.
3: Sie haben eine Leiche gefunden. Das ist alles, was wir im Moment sagen können. Vielen Dank, dass Sie... Danke, das ist alles.
1: Die neue Miniserie His and Her.
4: Der Täter könnte sich in diesem Raum befinden.
5: Ich war's nicht, Anna. Weißt du, wer es war?
4: Ich weiß nicht, falls du das wissen willst.
1: Unfassbar spannend, das ist ein krasses Ende. In den Netflix-Charts deshalb zu Recht gerade auf Platz 1 und kannst du da jetzt neu streamen. Genauso spannend ist es aber gerade auch im Kino.
6: Wieso möchten Sie diesen Job?
7: Ich arbeite einfach sehr gerne als Hausmädchen. Bei den richtigen Familien, natürlich.
6: Sie wissen, Sie müssten für die Position hier wohnen.
1: Sydney Sweeney in der Hauptrolle spielt eine Haushälterin, die sich das aber so ein bisschen anders vorgestellt hat.
6: Wollen Sie sehen, worauf Sie sich hier einlassen?
7: Klar, gern.
1: Ja, und du kannst es auch im Kino sehen, in The Housemaid. Aber es gibt auch noch was zu lachen.
8: Hier ist Deutschland und nicht Anatolien.
9: Ist vielleicht auch ein bisschen beleidigend für Errol, ne?
10: Errol, bist du beleidigt?
11: Ich bin nicht beleidigt.
9: Vielleicht bin ich einfach ein bisschen sensibler bei der Verwendung von deutscher Sprache.
11: Ich kann übrigens auch Deutsch und ich bin nicht beleidigt.
1: Extrawurst heißt der Film. Saustark besetzt mit Harpe Kerkeling, mit Farid Yardim, liebe ich eh, und mit dem Papa, mit Christoph Maria Herbst.
12: Du führst dich hier auf wie der deutsche Erdogan.
13: Das ist eine Beleidigung.
14: Ja, aber wir sagen es Erdogan ja nicht weiter.
1: Ja, also, die zwei Filme laufen ab jetzt neu im Kino.
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0: gleich dermaßen auf diesen Flashback von TLC Waterfalls. Mitte der 90er ist schon 2-3 Jahre her, aber immer noch so gut. Den gibt's gleich für deinen Mittwochabend.
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6: Ich bin Jan. Autofahrer in Osthessen müssen nicht lange warten. Die Schäden im Tunnel auf der A66 bei Neuhof können relativ schnell repariert werden. Die Sperrung in Richtung Fulda soll schon morgen bis zum Nachmittag aufgehoben werden, sagte die Autobahn GmbH auf einer Pressekonferenz. Ein zu hoch beladener LKW hatte am Morgen die Decke mit der gesamten Technik beschädigt. Sie hatten es offenbar auf Hightech-Militärforschung abgesehen. Festnahme von 2 mutmaßlichen China-Spionen in München, so die Bundesanwaltschaft. Das Ehepaar soll bereits Kontakt zu deutschen Spitzenforschern aufgenommen haben, darunter Spezialisten für Luft- und Raumfahrttechnik, Informatik und künstliche Intelligenz. Wir sollten etwa 10 Stunden Sport pro Woche machen, das sagen jetzt Forschende in einem britischen Fachmagazin. Demnach ist das die ideale Menge, um das Risiko etwa für Herzinfarkte und Schlaganfälle deutlich zu senken. Bisher empfiehlt die Weltgesundheitsorganisation nur 2,5 Stunden Bewegung. Verbraucher halten gerade ihr Geld zusammen und das spürt vor allem auch der Einzelhandel. Die großen deutschen Sportfachhändler hoffen durch die Fußball-WM jetzt auf einen neuen Boom. 2% mehr Umsatz durch Trikots und Fanartikel im WM-Jahr, erwarten Branchenexperten. Die Konsumstimmung sei auf einem 3-Jahrestief, da sei die Fußball-Weltmeisterschaft eine willkommene Abwechslung.
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6: Dein Planet-Wetter, jetzt am Abend weniger nass, die Nacht meist trocken bei 10 bis 7 Grad. Morgen erst durchwachsen, später schön sonnig bis 24 Grad.
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0: Hi auf die A3 Frankfurt-Köln zwischen Pelsterbach und Raunheim, 6 Kilometer Stop and Go. A5 Frankfurt-Kassel zwischen dem Bad Homburger Kreuz und Friedberg, 4 Kilometer Stau. A5 Frankfurt-Kassel zwischen dem Frankfurter Kreuz und dem Westkreuz Frankfurt, 7 Kilometer. Und die A661 Egelsbach-Oberursel zwischen Offenbach-Kaiserlei und Frankfurt-Friedberger Landstraße, 4 Kilometer Stop and Go. Das waren leider nur die größten Staus. Mehr Infos auch für deine Strecke gibt's in der Planet App. Gute Fahrt!
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0: Um welche Sportart handelt es sich hier? Also es ist natürlich das ganz bekannte Tennisstöhnen. Ja, wenn man die Augen zumacht, könnte es auch ein anderer Film sein. Krasser Sport, muss man wirklich sagen. Und da hat sie einiges gerissen. Vielleicht kennst du sie. Tennislegende Billie Jean King, mittlerweile 82 und hat jetzt nach einer krassen Tenniskarriere auch noch ihr Studium abgeschlossen. Nach nur 61 Jahren. Das ist so eine süße Geschichte. Vielleicht so ein bisschen die Story des Tages. Es ist nie zu spät.
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